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1: 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Sie hören den Polnischen Rundfunk am Freitag mit Joachim Ciecierski. Dzień dobry, schön, dass Sie dabei sind. Vor genau 35 Jahren wurde das Weimarer Dreieck gegründet. Ein Format, das Polen, Deutschland und Frankreich zusammenbringen sollte. Damals ging es vor allem darum, Polen auf seinem Weg in die Europäische Union zu unterstützen. Heute, 35 Jahre später, stellt sich die Frage, welche Bedeutung hat das Weimarer Dreieck noch? Und was erwarten die Gesellschaften von dieser Zusammenarbeit?
2: Das lag auch vor allem daran, dass die damalige polnische Regierung eher eine antideutsche Haltung hatte und dadurch sich schwer getan hat, sich offiziell quasi in eine Gesellschaft von deutschen Spitzenpolitikern zu zeigen, geschweige noch gemeinsame Erklärungen preiszugeben und so weiter. Ja.
1: Und wir berichten von einer neuen Ausstellung, die heute in Bremen eröffnet wurde. Sie trägt den Titel Wanda Wiłkomirska zwischen Musik und Freiheit.
3: Ja, wir haben sie Mama Wanda genannt, weil sie auch immer eine ganz persönliche, warmherzige Persönlichkeit war, die uns einfach in allem unterstützt hat, in allen Lebenslagen unterstützt hat und uns geholfen hat, wenn wir persönliche Probleme hatten.
1: Das und mehr jetzt. US-Präsident Donald Trump hat Spekulationen über einen möglichen russischen Angriff auf NATO-Staaten zurückgewiesen. Nach einem unangekündigten Besuch von CIA-Chef John Ratcliffe in Moskau sagte Trump, Russland werde kein NATO-Gebiet angreifen. Er habe gute Gespräche mit dem russischen Präsidenten Wladimir Putin geführt. Ob Putin ihm dies ausdrücklich zugesichert habe, ließ Trump offen. Ratcliffe war zu einem mehrstündigen, nicht angekündigten Besuch nach Moskau gereist. Über die Inhalte der Gespräche ist bislang wenig bekannt. US-Medien berichteten allerdings, der CIA-Chef habe Russland vor einem möglichen Angriff auf die baltischen Staaten gewarnt. Bestätigt wurden diese Berichte zunächst nicht. Trump bezeichnete die Reise unterdessen als normale dienstliche Tätigkeit. Mit Blick auf mögliche russische Provokationen gegenüber NATO-Staaten sagte Trump, ich mache mir überhaupt keine Sorgen. Es gibt überhaupt kein Problem. Der polnische Außenminister Radosław Sikorski reagierte kritisch auf die Äußerungen und erinnerte an frühere Zusicherungen Putins. Es stellt sich heraus, dass Putins Spione dem CIA-Direktor gesagt haben, dass er die NATO nicht provozieren werde. Putin sagte US-Präsident Biden,

und dem CIA-Direktor, dass er die Ukraine nicht angreifen werde. Wir sollten unsere Verteidigungsvorbereitungen beschleunigen, schrieb Sikorski auf der Plattform X. Die baltischen Staaten Estland, Lettland und Litauen grenzen an Russland bzw.

0: Lokalen Büros zur Bekämpfung der Cyberkriminalität haben den 42-Jährigen in seinem Haus in Warschau festgenommen. Bischewitsch wird unter anderem vorgeworfen, kurz vor der drohenden Zahlungsunfähigkeit der Kryptobörse Sonderkrypto sein gesamtes investiertes Kapital zurückerhalten zu haben. Gleichzeitig konnten tausende andere Kunden nicht mehr über ihre Gelder verfügen. Die Staatsanwaltschaft prüft außerdem den Verdacht auf Korruption. Dabei geht es unter anderem um eine Luxusuhr im Wert von rund 40.000 Euro, die Pieszewicz vom Sonderkryptochef Przemysław Kral erhalten haben soll. Die Polizei hat in Warschau drei russische Staatsbürger festgenommen. Bei einer Durchsuchung ihrer Wohnung im Stadtteil Wola wurden drei Schusswaffen und Munition gefunden. Bei zwei Waffen waren die Seriennummern entfernt worden. Die Männer sind 21, 25 und 42 Jahre alt. Ihnen drohen bis zu 8 Jahre Haft. Pfadfinder haben rund 4.000 Brillen gesammelt, die im September bedürftigen Menschen in Kenia zugutekommen sollen. Die Aktion ist Teil der medizinischen Hilfsinitiative Mediziner für Kenia, die von der Pommerschen Medizinischen Universität in Stettin organisiert wird. Die Brillen wurden bis Mitte August in Stettin und der Region gesammelt. Nun werden sie von freiwilligen Helfern gereinigt, desinfiziert, sortiert und vermessen. Anschließend sollen sie von einem medizinischen Team nach Kenia gebracht und dort an Patienten ausgegeben werden. Die Hilfsaktion Mediziner für Kenia findet in diesem Jahr zum 8. Mal statt. Bei früheren Einsätzen in der kenianischen Region Meru führten polnische Ärzte und Studenten innerhalb von knapp 2 Wochen rund 1.000 medizinische Untersuchungen durch. Und soweit die Meldungen beim Polnischen Rundfunk. Im Mittelpunkt der Presseschau stehen Warnungen vor der wachsenden Staatsverschuldung, der anhaltende Lehrermangel, die Angst vor einer neuen Mobilisierungswelle in Russland sowie der angekündigte neue Roman der Literaturnobelpreisträgerin Olga Tokarczuk. Adam Denisow mit den Einzelheiten.
1: Im Gespräch mit der Tageszeitung Super Express äußert sich der Wirtschaftswissenschaftler Marek Zuber zur Lage der polnischen Wirtschaft und zur wachsenden Staatsverschuldung. Er kritisiert die derzeitige Finanzpolitik scharf, zählt Fehler bei der Verwaltung des Staatshaushalts auf und warnt vor den Folgen des steigenden Defizits. Die Politiker müssten einen Teil ihrer Wahlversprechen zurücknehmen und nach Einsparmöglichkeiten suchen. Die Regierenden würden die wachsende Staatsverschuldung verharmlosen. Ohne einen radikalen Kurswechsel bei den staatlichen Ausgaben könnte Polen seiner Ansicht nach ein ähnliches Szenario wie Griechenland erleben. Zudem werde das EU-Verfahren wegen eines übermäßigen Defizits die Regierung früher oder später zu Kürzungen und zum Einfrieren bestimmter Ausgaben zwingen. Die Eigentümer polnischer Unternehmen bezeichnet Zuber als Prügelknaben. Die derzeitige Regierungskoalition halte Steuerbelastungen aufrecht, die noch von der Vorgängerregierung eingeführt wurden. Unternehmer müssten immer neue Abgaben zahlen und höhere Betriebskosten tragen. Das zusätzliche Geld fließe in die Schließung des Haushaltslochs. Eine solche Verlagerung der Kosten auf die Wirtschaft bremse Investitionen und schwäche die Position polnischer Unternehmen auf den Auslandsmärkten. Statt für Entlastungen zu sorgen, bürde der Staat kleinen Unternehmen immer neue Pflichten auf. Dies könne schon bald eine Welle von Insolvenzen unter den kleinsten Unternehmen auslösen, meint der Wirtschaftsexperte Marek Zuber in Super Express. Der 1. September rückt näher und damit kehren auch die Fragen nach den größten Problemen des polnischen Bildungssystems und des Lehrberufs zurück. Uns geht es offenbar so gut, dass jedes Jahr Lehrer fehlen, sagt eine pensionierte Lehrerin im Gespräch mit der Wochenzeitschrift Wprost. Die Strategie des Bildungsministeriums sei, als würde ein Haus brennen und jemand auf die Idee kommen, zuerst die Wände neu zu streichen. Unterschätzt, unter den ältesten Lehrkräften Europas, belastet durch das Verhältnis zu Eltern und den Druck, für die Lernergebnisse verantwortlich zu sein. So präsentiert sich die Situation vieler polnischer Lehrer. Gleichzeitig verfügen sie über eine hohe innere Motivation, wollen ihre Kompetenzen erweitern und fühlen sich der jüngeren Generation gegenüber verantwortlich. Dieses Bild ergibt sich aus der internationalen Studie Talis 2024, der weltweit größten Untersuchung dieser Art, die von der OECD durchgeführt wird, erklärt Wprost. Jedes Jahr am 1. September erinnern sich plötzlich alle an uns. Politiker halten dann große Reden darüber, welche wichtige Rolle wir im Bildungsprozess spielen, wie groß unsere Verantwortung ist und wie

0: sehr sie sich für unsere Situation einsetzen. Eigentlich streiten sie sich nur darüber, wer mehr für uns getan hat, sagt Helena, eine pensionierte Lehrerin. Ihren Nachnamen möchte sie nicht nennen. Das System wird von denjenigen gerettet, die Überstunden machen und von Menschen wie mir, die eigentlich schon ihren Ruhestand genießen könnten, aber eine so niedrige Rente beziehen, dass sie weiterarbeiten müssen, kritisiert Helena. Bildungsministerin Barbara Nowacka habe darauf hingewiesen, dass die Gehälter der Lehrer in den vergangenen 3 Jahren um rund 40% gestiegen seien. Das klinge beeindruckend, müsse aber relativiert werden, sagt die Lehrerin. Von welchem Ausgangsniveau sind wir gestartet? Von einem geradezu erbärmlich niedrigen. Selbst der größte prozentuale Anstieg ist bei einem kleinen Ausgangsbetrag immer noch eine geringe Gehaltserhöhung. Es ist gut, dass es überhaupt eine gab, aber das Bildungsministerium sollte das wirklich nicht als großen Erfolg verkaufen, fügt die weiterhin arbeitende Pensionärin im Gespräch mit Prost hinzu. Immer mehr Russen suchen nach Möglichkeiten, das Land zu verlassen. Hintergrund sind Befürchtungen vor einer neuen Mobilisierungswelle, informiert die Wochenzeitung Dozhetsche. Medienberichten zufolge ist das Interesse an der Anmietung von Wohnungen in Georgien und Armenien deutlich gestiegen. Auch Organisationen, die russische Auswanderer unterstützen, verzeichnen eine Rekordzahl von Anfragen. Nach Angaben des ukrainischen Militärgeheimdienstes könnte der Kreml nach den für September geplanten Wahlen zur Staatsduma die Einberufung von rund 300.000 Menschen anordnen. Wie groß die Verunsicherung ist, zeigen die Zahlen der Organisation Kovcheck, die russische Auswanderer unterstützt. In den ersten 20 Augusttagen war die Zahl der Anfragen zur Ausreise mehr als 6-mal so hoch wie im gesamten Mai. Am häufigsten erkundigen sich Russen nach Armenien, Georgien und Serbien, aber auch nach Ländern Lateinamerikas. Der Kreml weist die Berichte über Vorbereitungen für eine neue Mobilmachung zurück. Dmitri Peskow, Sprecher von Präsident Wladimir Putin, bezeichnete die Informationen als Versuch, die Lage in Russland zu destabilisieren. Olga Tokarczuks bislang letzter Roman »Empusion – Ein Fiebertraum« erschien im Jahr 2022. Seitdem sind mehr als 4 Jahre vergangen. Nun müssen ihre Leser nicht länger auf ein neues Werk warten. Der Erscheinungstermin des nächsten Romans der polnischen Literatur-Nobelpreisträgerin steht fest, schreibt Dziennik Gazeta Prawna. Ende Juni gab die Schriftstellerin an, dass das neue Buch, an dem sie derzeit arbeitet, der letzte große Roman ihrer Karriere sein werde. Der neue Roman von Olga Tokarczuk unter dem Titel »Ich werde ist za dużo« von der Welt »Gibt es zu viel« soll bereits im Herbst in die Buchhandlungen kommen. Die Veröffentlichung ist für den 14. Oktober geplant. Es ist ein episches Panorama über Menschen, die ihre Heimat verlassen mussten, über Vertriebene und Umsiedler. Niederschlesien, Breslau und Waldenburg werden darin zur Bühne für eines der größten sozialen Experimente der europäischen Geschichte. Bei der Beschreibung dieses Experiments geht die Autorin jedoch über die sogenannten Westgebiete hinaus. Ich schreibe den Roman, den ich mir selbst und meinen Freunden und Bekannten versprochen habe, den Menschen, die irgendwo in meiner Nähe leben, nämlich die Geschichte einer der größten Umsiedlungen in der Geschichte Europas, zitiert das Blatt, die Nobelpreisträgerin und soweit auch die Presseschau.
1: Danke, Adam. Vor genau 35 Jahren wurde das Weimarer Dreieck gegründet. Ein Format, das Polen, Deutschland und Frankreich zusammenbringen sollte. Damals ging es vor allem darum, Polen auf seinem Weg in die Europäische Union zu unterstützen. Heute, 35 Jahre später, stellt sich die Frage, welche Bedeutung hat das Weimarer Dreieck noch und was erwarten die Gesellschaften von dieser Zusammenarbeit? Das Institut für öffentliche Angelegenheiten in Warschau hat gemeinsam mit der Böckler-Stiftung eine Meinungsumfrage zu diesem Thema durchgeführt. Über die Ergebnisse, die Entwicklung des Weimarer Dreiecks und die Frage, wie die Zusammenarbeit zwischen Polen, Deutschland und Frankreich künftig aussehen könnte, sprach Kuba Kukla mit Małgorzata Kopka-Piątek vom Institut für öffentliche Angelegenheiten in Warschau.
2: Małgorzata Kopka-Piątek, Institut für öffentliche Angelegenheiten in Warschau, guten Tag.
3: Einen schönen guten Tag.
2: Vor exakt 35 Jahren, auf den Tag genau am 28. August, wurde das Weimarer Dreieck gegründet. Sie, das heißt das Institut für öffentliche Angelegenheiten zusammen mit der Böll-Stiftung, haben eine Meinungsumfrage durchgeführt, eben zu diesem Thema. Wir sprechen gleich über die Ergebnisse dieser Meinungsumfrage.

0: Frage. Fangen wir aber mit der Geschichte an. Was war die Idee, die hinter der Gründung des Dreiecks stand?
1: Ich glaube, wir sollen mit dem Datum anfangen, 28. August 1991. 91 ist wichtig, das war die Zeit nach 89, also die polnische Wende, kann man sagen, war am Blühen, am Entstehen, am Tempo einholen. Und damals schon war das klar für politische Eliten, dass Polen in Richtung Europäische Union zielt und das Format des Weimarer Dreiecks, also der Zusammenarbeit zwischen Deutschland, Polen und Frankreich, sollte unter anderem beziehungsweise auch vor allem dem dienen, den Weg Polens in die EU eben deutlich symbolisch zu unterstützen durch die Zusammenarbeit, durch das symbolische Verstärkung der Geste. Polen gehört dazu, Verstärkung der Geste durch Deutschland und Frankreich als Gründungsstaaten. Das war das Urziel und die Idee, die damals die drei Außenminister dazu gebracht hat, eine Erklärung zu unterschreiben.
0: Es gab in diesen 35 Jahren Höhen und Tiefen. Das ist selbstverständlich bei jedem politischen Projekt. Könnte man sagen, dass das Jahr 2004, also der Moment, wo sowohl Polen als auch 9 andere Staaten Mittelosteuropas Mitglieder der Europäischen Union geworden sind, zugleich ein Höhe- und Tiefpunkt gewesen war?
1: Das könnte man so sagen. Also das ist das Thema bei Formaten, bei Organisationen, Initiativen, die eben auf ein Ziel gerichtet sind und das Ziel erreicht ist, dann stellt man sich die Frage, okay, brauchen wir das Format immer noch? Beziehungsweise haben wir neue gemeinsame Ziele oder sind die Interessen so auseinandergegangen in den letzten Jahren, dass man es sich immer mehr schwer tut, das Format aufrecht zu erhalten. Ich glaube schon, dass es eine Zäsur war, auf jeden Fall, aber eine Zäsur, wo auch Polen diese Rolle gespielt hat und bis heute spielt, quasi ein inoffizieller Vertreter der sogenannten neuen Mitgliedstaaten in der EU. Ich sage der sogenannten, weil wir sind schon mehrere zig Jahren hinter diesem Datum. Aber naja, um quasi die Gruppe zu bezeichnen, die 2004 und dann 2006 beigetreten ist der EU, sagen wir dann verallgemeinert die neuen Mitgliedstaaten bzw. diese Region Europas, wo Polen das größte, das stärkste Land ist. Und dieses Weimarer Dreieck könnte eine Plattform sein, wo sich Perspektiven und wo sich Interessen des alten und des neuen Lagers dann eben diskutiert werden können und Unterschiede ausgearbeitet werden können in Richtung gemeinsame Interessen, die dann wiederum auf der EU-Szene zusammen vertreten werden könnten.
0: Haben Sie das Gefühl, dass sich diese Idee nach 2004 Polen zu der Stimme der in Anführungszeichen neuen EU-Mitgliedstaaten zu machen im Rahmen des Weimarer Dreiecks bewährt hat?
1: Ich glaube nicht. Also man hätte auch mehr quasi draus machen können. Das liegt zum Teil natürlich an Polen selbst, aber zum Teil auch an der Dynamik in Europa insgesamt, beziehungsweise an der Dynamik der deutsch-französischen Verhältnisse, wo wir wissen, dass die auch ihre Tiefs und Hochs in den letzten 20 oder auch 10 Jahren hatte. Davon hängt es auch ab, welche Rolle Polen oder welche Rolle das Dreieck, das Weimarer Dreieck dann europaweit spielen könnte, weil das deutsch-französische Motor, wie wir wissen, nicht immer so auf dem höchsten Gang sozusagen im Betrieb war. Deswegen, ich würde sagen, man hätte auch mehr draus machen können, aber auf jeden Fall ist es gut und wichtig, dass es immer wieder auch auf das Weimarer Dreieck zurückgegriffen werden könnte bei Themen, bei Ereignissen, wo es dann wichtig war, auch die Gemeinsamkeit zu zeigen.
0: In den 35 Jahren hat sich in allen drei Ländern die politische Führung mehrmals geändert. Hatte das Einfluss auf die Dynamik im Rahmen des Dreiecks?
1: Auf jeden Fall. Also wir hatten zum Beispiel, bleiben wir jetzt bei Polen, wir hatten es auch gesehen in der Zeit der PiS-Regierung, Recht und Gerechtigkeit-Regierung, wo die, ich glaube, die ersten 2-3 Jahre nach 2015 gab es noch Treffen im Format des Weimarer Dreiecks und danach war es eine längere Pause, wo es wirklich zu keinem offiziellen

0: offiziellen Treffen kam. Das lag auch vor allem daran, dass die damalige polnische Regierung eher eine antideutsche Haltung hatte und dadurch sich schwer getan hat, sich offiziell quasi in eine Gesellschaft von deutschen Spitzenpolitikern zu zeigen, geschweige noch gemeinsame Erklärungen preiszugeben und so weiter. Ja, das ging quasi nicht zusammen mit dem, wie hier die Politik geführt worden ist. Aber man könnte auch genauso auf der deutschen wie auf der französischen Seite auch solche Fälle finden, wo die Sympathie und auch die Zuneigung zu Polen oder zu Deutschland und so weiter oder von Deutschland zu Frankreich und zu Polen auch unterschiedliche Kurven sozusagen hatte.
1: Nun gibt es in Polen seit fast 3 Jahren eine neue Regierung. Groß wird aber das Jubiläum nicht gejubelt. Ist das nicht symptomatisch?
0: Ja, also das habe ich auch beobachtet, indem wir auch diese Studie jetzt geschrieben haben, wie sich die Regierungen darauf vorbereiten. Ich habe dann mitgelauert, ob es dann Ankündigungen in den Medien über einen Gipfel oder irgendeine Konferenz oder irgendein anderes Format. Da habe ich bis jetzt nichts mitbekommen, außer wahrscheinlich schriftlichen Erklärungen, die bei solchen Gelegenheiten immer veröffentlicht werden. Es ist so, dass einerseits Politik lebt von solchen Gesten und symbolischen Treffen, die sind wichtig. Allerdings, was wir in der Studie auch zeigen, ist, die Gesellschaften brauchen mehr konkrete Ergebnisse als jetzt große Gipfel und politische Treffen. Ich möchte damit sagen, dass sie nicht wichtig sind. Die geben immer Signale, ja, auch für die Bevölkerung, für Nichtregierungsorganisationen, für Expertenkreise, aber auch für die Wirtschaft, dass die Zusammenarbeit politisch wichtig ist, Bedeutung hat und dass die Regierungen auch dahinter stehen. Deswegen, wenn es solche Treffen gar nicht stattfinden, ist es auch nicht gut. Wobei, man könnte das wahrscheinlich auch zusammentun, also ein politisches Treffen mit was Konkreten, ja, oder Kleinkarierten im Sinne mehr, also Nähe an den Menschen, an den konkreten Regionen, an den konkreten Kommunen oder an den konkreten Zielgruppen wie Jugendliche, aber auch Senioren, warum nicht?
2: Wir wechseln das Thema. Im Französischen Institut in Bremen ist heute eine Ausstellung über die polnische Geigerin Wanda Wiłkomirska eröffnet worden. Unter dem Titel Wanda Wiłkomirska – Zwischen Musik und Freiheit zeigen die Deutsch-Polnische Gesellschaft Bremen und der Wanda Wiłkomirska Kulturverein Fotografien aus dem Leben der Künstlerin, persönliche Notizen und Konzertprogramme sowie ein Kleid der Geigerin. Wiłkomirska verließ Polen 1982 nach der Verhängung des Kriegsrechts. Über viele Jahre war sie Professorin an der Hochschule für Musik in Mannheim. Von 2010 bis 2017 lebte sie in Bremen, wo sie ihre künstlerische Hinterlassenschaft zurückließ. Betreut wird das Archiv von Christine Katarzyna Jezior, die heute auch den Wanda Wiłkomirska Kulturverein leitet.
3: Wanda war ein wunderbarer Mensch, sehr ehrlich. Eine ausgezeichnete Violinistin, aber ich glaube noch bessere Pädagogin. Die Jugendlichen haben sie geliebt. Die Studenten, die sind heute auch schon über 50 Jahre alt, die denken immer an Wanda. Sie rufen mich an, sie fragen nach diesem Archivum. Sie gucken ununterbrochen dieses Film über Wanda. Sie war schon eine Ikone und sie war auch, sie hat auch diese Brücke zwischen Polen und Deutschland gemacht, das muss man sagen. Sie war eine offene Frau und Freiheit für die hat eine riesengroße Bedeutung.
2: Ein zentrales Thema der Ausstellung ist die Bedeutung der Freiheit für die Künstlerin. Der Titel Zwischen Musik und Freiheit verweist dabei auch auf ein Bild, das für die Ausstellungsmacher besonders wichtig ist.
3: Dieser Titel von dieser Ausstellung ist sehr wichtig, deswegen das heißt, sie ist eine Musikerin, sie steht auf der Bühne, spielt Geige und dann läuft sie mit einem Koffer und Geige und dann steigt sie aus von einem Flugzeug. Das heißt, es ist zwischen Musik und Freiheit.
2: Zu den Schülerinnen Wiłkomirskas gehörte die Geigerin Felicia Terpitz. Auch sie erinnert sich nicht nur an ihre Lehrerin, sondern an einen Menschen, der seine Schüler weit über die Musik

0: Musik hinaus unterstützte.
1: Wanda Wickomirska war eine großartige Persönlichkeit und sie hat uns nicht nur auf dem musikalischen Weg unterstützt, sondern sie war immer eine, wir haben sie Mama Wanda genannt, weil sie auch immer eine ganz persönliche, warmherzige Persönlichkeit war, die uns einfach in allem unterstützt hat, in allen Lebenslagen unterstützt hat und uns geholfen hat, wenn wir persönliche Probleme hatten. Und sie war immer da, sie war immer ansprechbar und das ist einfach ganz, ganz großartig und ganz selten. Und das nehme ich auch für mich mit, für meine eigene Tätigkeit als Geigerin und als Pädagogin, das, ja, was sie uns mitgegeben hat.
0: Die Ausstellung im Französischen Institut in Bremen ist bis zum 30. Oktober zu sehen.

Und das war es schon für heute. Wenn Sie Lust und Zeit haben, dann lade ich Sie zu den morgigen Themen der Woche ein. Am Mikrofon war Joachim Czyczerski. Do usłyszenia.

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1: Tu Warszawa, tu Polskie Radio. Sie hören den Auslandsdienst des Polnischen Rundfunks. Heute ist Samstag, der 29. August. Am Mikrofon begrüßt Sie Jakub Kukla. Herzlich willkommen zu den Themen der Woche. Unser Gast ist heute Dr. Marzenna Gus-Vetter, Politikwissenschaftlerin, Expertin bei Visegrad Insight und Team Europe Direct sowie ehemalige Leiterin der Vertretung der Europäischen Kommission in Warschau. Guten Tag.
2: Guten Tag Ihnen allen.
1: Polen bemüht sich seit längerem um eine dauerhafte amerikanische Militärpräsenz. Wie realistisch ist dieser Plan?
2: Es ist natürlich schwierig, derzeit zu sagen, ob es zu einer Stationierung, einer tatsächlichen Stationierung und nicht nur rotierenden Präsenz der amerikanischen Truppen kommen wird, da das sehr stark auch natürlich von der US-Politik bestimmt wird, und zwar nicht nur gegenüber Polen, aber auch gegenüber anderen Ländern wie Deutschland zum Beispiel, wo die amerikanischen Truppen stationiert sind und wo ein Abzug erfolgen soll, aber so wie das bei Präsident Trump nun ist.
1: Man weiß nie, was er sagen wird.
2: Genau. Ich meine, was wir sagen können, dass in Polen gegenwärtig nach Informationen des polnischen Verteidigungsministeriums 10.000 US-Soldatinnen und Soldaten stationiert sind, aber die meisten in

0: einem Rotationsverfahren und dauerhaft sind es nur einige 100, die da sind. Ja, das bedeutet, dass die meisten regelmäßig ausgetauscht werden und dazu gehören vor allem gepanzerte Verbände, Heeresflieger, Logistik und Unterstützungseinheiten. Ja, also das ist ziemlich unübersichtlich für den polnischen Bürger natürlich. Man würde sich sicherer fühlen, wenn mehr US-Soldaten tatsächlich stationiert würden. Und ich denke, darum bemüht sich auch die polnische Regierung. In der Nähe von Poznań ist dort seit 2023 die erste dauerhafte US-Garnison auf polnischem Territorium eingerichtet. Also soweit die Fakten. Aber ich denke, die Diskussion wird weitergehen, wird sich wahrscheinlich auch zuspitzen. Es geht ja natürlich auch um die polnische Beteiligung an dem Nuclear Sharing Programm, also inwiefern wir auch involviert werden in die nukleare Abschreckung der USA. Da laufen übrigens auch Gespräche mit der französischen Regierung. Ja, es geht vor allem darum, dass sich Polen natürlich zunehmend bedroht fühlt, auch durch die Aktivitäten der russischen Seite, durch die verschiedenen Provokationen, durch den Krieg in der Ukraine, der ja weiterhin fortschreitet, ohne dass wir ein Ende sehen. Es gab auch in letzter Zeit sehr gezielte NATO-Aktivitäten in der Luftfahrt in der Nähe der polnischen Ostgrenze als sozusagen Antwort auf entsprechende Militärübungen in der Kaliningrader Region. Also sozusagen man versucht auch den Russen zu zeigen, dass man vorbereitet ist, dass man drauf schaut, was sie machen.
1: Über russische Provokationen werden wir noch sprechen. Interessanterweise ist die eventuelle dauerhafte Präsenz US-Truppen auf polnischem Boden ein Thema, das die beiden Seiten der polnischen politischen Szene verbindet. Das ist schon eine Ausnahme.
0: Das ist eine gute Sache, ja.
1: Bleiben wir noch kurz bei polnisch-amerikanischen Beziehungen in gewissem Sinne. Polen fordert nämlich von der EU-Kommission ein Verfahren gegen Meta wegen betrügerischer Werbung auf Facebook und Instagram. Ist es der richtige Weg, den Konflikt mit Meta, mit einem sehr reichen, sehr wohlhabenden Unternehmen, über Brüssel auszutragen?
0: Ja, das ist nicht nur eine Frage des Wollens, sondern das ist eine Frage, denke ich, der Effektivität eines solchen Verfahrens, weil die Europäische Kommission hier im Namen der EU-Mitgliedstaaten eine koordinierende Rolle spielt, vor allem nachdem der Digital Service Act in Kraft getreten ist, wo wir versuchen, uns als Europäer auch gegen diese Omnipräsenz der amerikanischen Plattformen nicht nur zu wehren, aber sie auch mit Strafen zu behelligen, weil sie ja nicht nur durch Werbung Geld verdienen, aber sie lassen es vor allem zu, dass eine geschäftsschädigende Werbung toleriert wird auf ihren Plattformen. Und darum geht es ja auch jetzt in diesem Antrag der polnischen Seite des polnischen Digitalministers Gawkowski, der die Europäische Kommission und darum bittet, ein Verfahren gegen Meta und eine Entschädigung von 250 Millionen Euro zu fordern, weil es in Polen beobachtet wurde, dass gegenüber einem der erfolgreichsten polnischen Konzerne InPost, das ist ein Privatunternehmen, was sehr stark vor allem in der Logistik tätig ist in Polen, dass gegenüber dem Besitzer dieser Firma, Rafał Brzoska, versucht wird, dass es zunehmend gegen ihn gerichtete Fake News und Werbungen und andere Posts gibt, sowohl auf Instagram als auch Facebook.
1: Ihn und seine
0: und
1: Frau.
0: Ihn und seine Frau auch. Aber es geht natürlich nicht nur um diesen Unternehmer. Es geht grundsätzlich darum, dass die Plattformen, wenn sie schon an Werbung Geld verdienen, dann müssen sie auch darauf schauen, dass sie nicht an verbrecherischen Werbungen Geld verdienen. Und das ist der Punkt. Das heißt, die EU-Kommission hat das nun auf dem Tisch. Tisch. Gleichzeitig hat ein Sprecher der Europäischen Kommission darauf hingewiesen, dass es in Polen bis heute keinen Koordinator für die digitalen Dienstleistungen gibt. Das hängt mit einem Veto von Präsident Nawrocki zusammen.

0: Damen, der wiederin argumentierte, dies würde zu einer Zensur wie im kommunistischen Polen führen, was ja völliger Quatsch ist. Man muss schon unterscheiden, was jetzt eine inhaltliche Zensur ist und was wirklich verbrecherische Tätigkeiten sind. Und ich denke, da ist in der ganzen EU mittlerweile eine gemeinsame Front, dass man doch die vor allem amerikanischen Plattformen zur Verantwortung ziehen muss.
1: Auch in den Vereinigten Staaten ist es ein großes Thema und wir werden demnächst bestimmt darüber noch sprechen. Bleiben wir noch kurz bei den neuesten Technologien, und zwar, es nähert sich der 1. September, bald beginnt das neue Schuljahr, und seit diesem Schuljahr führt Polen ein gesetzliches Handyverbot in den Schulen und in den Kindergärten ein. Brauchen polnische Schüler und die Lehrerschaft in Polen ein solches Verbot?
0: Ich denke absolut, dass sie das brauchen, weil es gibt immer mehr Fälle, dass Kinder und Jugendliche durch den zunehmenden Gebrauch der sozialen Medien, dass sie psychische Störungen haben, dass sie sich schlechter konzentrieren können, dass es Hasskampagnen, gegenseitige Hasskampagnen gibt gegen Schüler, die schon zu vielen Selbstmorden leider geführt wurden. Und da ist Polen nicht alleine. Polen folgt hier auch anderen Ländern. Die Frage ist nur natürlich, wie das durchgeführt werden soll. Denn bislang war die Regelung, dass eine Schule das selbst verordnen konnte. Und jetzt gibt es ein Gesetz, das alle Schulen, alle Lehrer und auch alle Kindergärten dazu verpflichtet. Und natürlich, es gibt da wieder irgendwie Ausnahmen. Also zum Beispiel, wenn jemand die Eltern unbedingt anrufen muss oder irgendwie Notfälle und so. Also ich meine, soweit ich unsere Mitbürger kenne, wird das nicht so einfach sein, das durchzusetzen, weil es tausend Meinungen dazu geben wird und natürlich auch für die Lehrer. Die Lehrer werden das als eine zusätzliche Aufgabe und Last empfinden, weil sie werden das dann auch wirklich durchsetzen müssen und kontrollieren müssen. Und das ist nicht so einfach. Andererseits, ich muss sagen, ich habe diese Woche in der deutschen Botschaft bei so einem Sommerkinoabend einen Film Babystar von Joscha Bongard gesehen, einem deutschen Regisseur. Dieser Film ist auch gelaufen bei so einem Festival der deutschen Filme hier in Warschau, und es handelt sich um eine Influencer-Familie, die ihre Tochter auch sozusagen von Kindes an in dieses künstliche Influencer-Dasein sozusagen mit einbezieht und schließlich daraus sehr, sehr schwerwiegende emotionale Probleme kommen. Und auch in Polen beobachtet man zum Beispiel, dass immer jüngere Mädchen anfangen, aufgrund der gesteigerten Werbung und Aktivität von Influencerinnen und Kosmetikkonzernen, anfangen sich zu schminken. Manche, die, weiß ich nicht, 12 Jahre sind, stehen um 6 Uhr früh auf, um das Make-up für den Beginn des Schuljahres schon auszuprobieren. Also die sozialen Medien verursachen auch immer mehr Schäden, und ich finde persönlich, das ist gut, dass man hier was mit den Handys tun wird. Aber vieles hängt natürlich auch von den Eltern ab, denn es gibt ja nicht nur die Schule, es gibt ja da auch die schulfreie Zeit. Und
1: Für diese sind zum Teil die Eltern verantwortlich. Ja. Ein sehr wichtiges Thema. Ich glaube, man müsste auch mehr Druck darauf legen, den Sinn, den eigentlichen Sinn des Verbots zu erklären. Vielleicht kommt das noch. Schauen wir auf unseren Nachbarn im Osten. Eine Gruppe von EU-Ländern, darunter Polen, will die Diskussion über die Nutzung eingefrorener russischer Vermögenswerte für die Ukraine wieder aufnehmen. Über dieses Thema wurde bereits mehrfach diskutiert, bislang ohne Erfolg. Wer hat eigentlich Angst davor, diese Vermögenswerte für die Ukraine zu nutzen?
0: Ja, hier muss man zwei Dinge unterscheiden. Und zwar, es gibt blockierte Vermögen der russischen Zentralbank, die sich auf 200 Milliarden Euro belaufen und die sozusagen gesperrt sind, eingefroren sind. Das heißt, die russische Bank kann damit nichts zwangen. Sie kann keine Überweisungen machen zum Beispiel. Aber es fallen natürlich von diesen 200 Milliarden Euro Zinsen an, die auch der russischen Seite, ja, so wie Zinsen ja, rechtlich gehören sie

0: auch der russischen Seite. Und bislang ist es so, dass man nur diese Zinserträge für Hilfen an die Ukraine genutzt hat. Es gibt aber auch Stimmen, dass man an den Kern der Sache, also an diese 200 Milliarden Euro selber gehen soll. Und da sind natürlich verschiedene rechtliche Hürden. Erstens wäre das sozusagen die Vereinnahmung von Vermögen. Zweitens ist die Frage, wer das dann zurückzahlen soll. Und vor allem die belgische Regierung blockiert Sanktionen, die in diese Richtung gehen würden, da diese internationale Firma, die das verwaltet, Euroclear, ihren Sitz in Belgien hat. Und Belgien hat natürlich nicht nur Angst vor einer russischen Rache im Sinne von, weiß ich nicht, weiteren Manipulationen, Desinformationen oder irgendwelchen Attacken oder anderen Tätigkeit, aber Belgien hat auch verlangt auch von anderen EU-Staaten, ja, ich meine, wer trägt dann die Verantwortung für die Zurückzahlung? Die Logik oder mehr oder weniger Logik steckt dahinter, hinter den Vorschlägen, dass sozusagen diese Gelder genommen werden sollen für die Ukraine, also von diesen 200 Milliarden Euro. Und dann, wenn der Krieg zu Ende geht, würde sozusagen man das abrechnen oder aufrechnen mit den Geldern, die Russland als Entschädigung für die Zerstörung der Ukraine zahlen sollen. Das ist natürlich alles wishful thinking. Und soweit gibt es hier keine Einigkeit unter den EU-Ländern. Aber Polen auf jeden Fall und auch Schweden, auch Spanien sind für die stärkere oder überhaupt für die Nutzung dieses Basisvermögens von 200 Milliarden Euro. Der Hintergrund kann auch sein, dass wir jetzt in die heiße Phase der Finanzverhandlungen mit der EU über das nächste Budget ab 2028 kommen. Und es gibt einen starken Druck der Nettozahler, dieses Budget überhaupt zu verringern, auch weil man mehr Geld für die Hilfe an die Ukraine braucht und nicht so viel für die Regionalmittel oder Agrarmittel. Und hier die Staaten, die von der Agrarpolitik sehr stark oder von der Regionalpolitik abhängig sind, wie auch Polen oder Spanien, versuchen, so einige Kommentare hier, dass man dieses Geld locker macht für die Ukraine-Hilfe, die natürlich nicht ausreichend ist.
1: Ein solcher Schritt würde wohl Moskau schmerzen. Die Nutzung der eingefrorenen Vermögenswerte, nicht nur symbolisch, aber auch praktisch, finde ich, ob es dazu kommt.
0: Ja, obwohl man sagen muss, es sind bisher 21 Sanktionspakete gegen Russland überhaupt beschlossen worden, aber sie reichen, um die russische Wirtschaft zu schwächen, aber sie reichen nicht, um Putin dazu zu bewegen, diesen Krieg zu beenden.
1: Eben. Sie haben russische Provokationen erwähnt, russische Desinformation, ein fingierter Protest zum Schutz der Grenzen in der Region Teschen-Schlesien, ein gefälschtes diplomatisches Schreiben und Hacker-Angriffe sollen antipolnische Stimmungen in Tschechien schüren. Hinter diesen Provokationen stehen wahrscheinlich russische Geheimdienste. Warum versucht Russland gerade Polen und Tschechien gegeneinander aufzubringen?
0: Naja, nachdem immer wieder und weiter versucht wird, die Polen und die Ukrainer zu zerstreiten und es hier sehr viele Provokationen gibt, wird hier versucht, Polen und Tschechien hier wieder auseinanderzubringen. Der Grund ist, da musste ich selber wie auch viele andere nachsehen, denn irgendwie es gab einen polnisch-tschechischen oder tschechoslowakischen Grenzstreit noch in der Zeit vor dem Zweiten Weltkrieg um solche, aber um mehr Streitigkeiten habe ich es jetzt erfahren. Und zwar, es geht darum, dass es 1958 zwischen Polen und der Tschechoslowakei eine Grenzregulierung gab, wo an zahlreichen Stellen die Grenze begradigt oder technisch angepasst werden sollte. Und da übergab Polen an die Tschechoslowakei 1205 Hektar, erhielt von der Tschechoslowakei 837 Hektar. Und es gibt eine Differenz von 368 Hektar, die de facto Polen zustehen würden, nur noch von der tschechischen Seite, aber das ist irgendwie immer wieder angesprochen worden, aber es ist kein Thema. Also Polen sozusagen kommt jetzt nicht, das ist keine Grenzstreitigkeit,
1: sondern die meisten Polen wissen nichts darüber.
0: Die meisten

0: Gar nicht. Und ich meine, es ist natürlich schwierig, weil da verschiedene Gemeinden sind und Brücken und so weiter. Also man redet darüber, aber das ist überhaupt kein Thema. Jetzt versucht man das sozusagen künstlich aufzupushen. Ich habe gehört, dass während die polnische Seite bislang wirklich diese Hektar zurückhaben wollte, aber auch nicht, war nicht Thema eigentlich. Gibt es jetzt Gespräche mit der tschechischen Seite, das fallen zu lassen und gemeinsam irgendwas Sinnvolles zu bauen, zum Beispiel zum Thema Wasserschutz, Hochwasserschutz oder irgendein anderes grenzüberschreitendes Infrastrukturprojekt? Ja, und es erschienen auch sehr nette Einträge, auch in Social Media, wo sozusagen diese polnisch-tschechische, ja, sozusagen Freundschaft oder, ja, aufgrund von irgendwelchen Comicfiguren da wieder beschworen wurde. Also im Grunde genommen haben wir keine Probleme mit den Tschechen. Also wir finden die sogar sehr cool, die Tschechen, wegen ihrer Filme, wegen ihrer Haltung, und sie imponieren uns auch, glaube ich, mit ihrer so etwas schwäkischen Haltung, die ja ganz gegensätzlich ist zu dieser riesig patriotischen, polnischen, romantischen Haltung, ja, wo wir alles als Drama sehen, während die Tschechen ihr Bierchen trinken und denken, okay, es wird sich alles regeln.
1: Sie haben gesagt, dass Russland immer wieder versucht, die Polen und die Ukraine zu zerstreiten. Am 24. August, also am Montag, haben auf dem Schlossplatz in Warschau mehrere tausend Menschen den 35. Jahrestag der ukrainischen Unabhängigkeitserklärung gefeiert, wie auch in den letzten Jahren. Die Veranstaltung stand unter dem Motto Unabhängigkeit, unsere gemeinsame. Es gibt ja bestimmte Spannungen zwischen Politikern in Warschau und in Kiew. Sind solche Veranstaltungen ein gutes Zeichen für die Zukunft?
0: Ja, ich denke, so eine Mobilisierung war schon sehr wichtig. Das ist initiiert worden auch von dem polnischen Schauspieler und Theaterdirektor Andrzej Seweryn, der sich auch dafür sehr eingebracht hat. Ich finde, wir brauchen mehr solcher gesellschaftlicher Demonstrationen in Polen, auch um für etwas Gutes zu demonstrieren. Natürlich ist der Streit um die historische Klärung der Frage des Wołyń-Massakers, aber auch der Aktion der Vertreibung der Ukrainer nach 1945 durch die polnische kommunistische Regierung in andere Gebiete, das klingt weiter an. Das war ja auch der Streit, der vor einigen Wochen sich zugetragen hat zwischen Polen und der Ukraine, nachdem Zelensky eine Formation ihr den Namen Banderas gegeben hat. Dann haben sich die Wogen etwas geglättet. Ich finde, es ist schade, dass kein polnischer Politiker zu den Feierlichkeiten, zu diesem 35. Jahrestag nach Kiew gefahren ist. Das wäre eine sehr wichtige Geste. Es gab natürlich Gratulationen. Es gab auch einen Gratulationsbrief von Präsident Nawrocki, der allerdings von ihm und seiner Kanzlei geheim gehalten wurde. Also erschien nicht auf der Internetseite. Aber es ist schon sozusagen, also man merkt, dass beide Seiten sich bemühen um eine gewisse Entspannung nach diesem historischen Streit von vor einigen Wochen. Was man noch dazu sagen kann, natürlich Polen sollte wieder eine mehr proaktive Rolle spielen in dem ganzen Diskurs, europäischen Diskurs zum Thema Ukraine. Und deswegen finde ich, dass man hier nicht so sehr nach den Stimmungen gehen sollte. Wir wissen ja alle, dass Wahlen im nächsten Jahr in Polen stattfinden, aber sozusagen Polen hat eine lange Grenze mit der Ukraine, und insofern finde ich, sollte man hier mit einer Stimme sprechen und darauf achten, dass man doch sich mehr engagiert. Deswegen mein Kommentar von vorher, dass ich hätte es besser gefunden, wenn Ministerpräsident Tusk zumindest dort in Kiew gewesen wäre bei den Feierlichkeiten. Vor allem, weil Polen ja das erste Land überhaupt war, was die Unabhängigkeit der Ukraine damals anerkannt hat.
1: Wir haben noch zum Schluss ein Thema, von dem ich nicht weiß, ob es eher lustig oder doch traurig ist. Und zwar, die Regierung will die Position der Regierungsbeauftragten für die Förderung der Marke Polen vorerst nicht neu besetzen. Es gab ja einen Skandal um einen Bericht, das wurde von einer Wissenschaftlerin erstellt.

0: Der Bericht war voller Fehler und wir Experten meinen größtenteils von künstlicher Intelligenz erstellt. Wie würden Sie diesen Bericht bewerten und die Imagepanne? War das ein großer Ausrutscher?
1: Ja, das war natürlich eine Imagepanne und ich denke vollkommen unnötig, denn Polen hat ja eigentlich ganz gutes Standing. Und die Berichterstattung über Polen, vor allem in Deutschland, auch auf Social Media, hat sich ja sehr stark verbessert. Also Polen wird ja praktisch als der Aufsteiger in der EU wahrgenommen, der Modernisierer, ja, das Land, was eine Success Story eigentlich anbietet. Also mich hat es etwas gewundert, warum die Regierung jetzt gerade so eine Bevollmächtigte für die polnische Promotion eingesetzt hat, was natürlich auch zu einem Flop wurde, weil die Frau, die Promotion organisieren sollte, ja selbst zu einem Flop wurde, da sie Quellen zitierte und Berichte firmierte, die voller Fehler waren und ja, das ist eigentlich eine große Kompromittierung gewesen. Ich hoffe, das wird von allen bald vergessen werden. Es gibt in Polen ja seit Jahren irgendwie so eine Diskussion darüber, wie man Polen besser ins Bild stecken sollte. Aber ich denke, die Erfahrung, vor allem die Tatsache, dass man ohne irgendwie so einen Bevollmächtigen, dennoch, Polen hat sich, ja, so wie das Land sich selbst entwickelt, das ist die beste Promotion. Ja. Natürlich könnte man sagen, man könnte noch, weil über Sport kann man auch sehr gut Werbung für ein Land machen. Also da könnte man zum Beispiel, weiß ich nicht, den polnischen Fußball mehr subventionieren oder die Leichtathletik, weil wir sehen, dass Lewandowski zum Beispiel, das ist eine Sache der Bekanntheit, ja. Lewandowski, natürlich der polnische Papst, Lech Wałęsa.
0: Chopin,
1: ja, obwohl mit Chopin muss ich sagen, zu viel Chopin ist auch dann nicht gut, weil zum Beispiel polnische Botschaften, wenn sie irgendwie zum Nationalfeiertag oder so einladen, dann ist immer der Chopin da, ja. Ich meine, es gibt ja auch andere Künstler, es gibt Jazzleute, es gibt Sänger, es gibt, ja, und der Chopin, Das bringt gleich so eine traurige Note. Also wenn ich an Chopin denke, denke ich gleich an Revolutionen, an Aufstände, an Blutvergießen, an traurige Dinge, ja. Und das heutige Polen ist ja weit davon entfernt, ja.
0: In Asien zum Beispiel kann man sich zu viel Chopin nicht vorstellen. Das geht nicht.
1: Ja. Also Asien, denen gefällt's. Gefällt's sehr gut, ja.
0: Naja, vorerst wird es eine neue Regierungsbeauftragte nicht geben. Hoffen wir, dass das Image Polens darunter nicht leiden wird.
1: Ich glaube nicht, nein.
0: Dr. Marzenna Gus-Vetter, Politikwissenschaftlerin, Expertin bei Visegrad Insight und Team Europe Direct, sowie ehemalige Leiterin der Vertretung der Europäischen Kommission in Warschau. Vielen Dank.
1: Vielen Dank Ihnen.
0: Das waren die Themen der Woche aus Warschau. Das Gespräch finden Sie auch unter auslandsdienst.pl. Jakub Kukla, tschüss und auf Wiederhören. 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

0: 29. August. Am Mikrofon begrüßt Sie Jakob Kukler. Herzlich willkommen zu den Themen der Woche. Unser Gast ist heute Dr. Marzenna Gosvetter, Politikwissenschaftlerin, Expertin bei Visegrad Insight und Team Europe Direct, sowie ehemalige Leiterin der Vertretung der Europäischen Kommission in Warschau. Guten Tag.
1: Guten Tag Ihnen allen.
0: Polen bemüht sich seit längerem um eine dauerhafte amerikanische Militärpräsenz. Wie realistisch ist dieser Plan?
1: Es ist natürlich schwierig, derzeit zu sagen, ob es zu einer Stationierung, einer tatsächlichen Stationierung und nicht nur rotierenden Präsenz der amerikanischen Truppen kommen wird, da das sehr stark auch natürlich von der US-Politik bestimmt wird, und zwar nicht nur gegenüber Polen, aber auch gegenüber anderen Ländern wie Deutschland zum Beispiel, wo die amerikanischen Truppen stationiert sind und wo ein Abzug erfolgen soll, aber so wie das bei Präsident Trump nun ist.
0: Man weiß nie, was er sagen wird.
1: Genau. Ich meine, was wir sagen können, dass in Polen gegenwärtig nach Informationen des polnischen Verteidigungsministeriums 10.000 US-Soldatinnen und Soldaten stationiert sind, aber die meisten in einem Rotationsverfahren, und dauerhaft sind es nur einige 100, die da sind. Ja, das bedeutet, dass die meisten regelmäßig ausgetauscht werden, und dazu gehören vor allem gepanzerte Verbände, Heeresflieger, Logistik und Unterstützungseinheiten. Ja, also das ist ziemlich unübersichtlich für den polnischen Bürger natürlich. Man würde sich sicherer fühlen, wenn mehr US-Soldaten tatsächlich stationiert würden. Und ich denke, darum bemüht sich auch die polnische Regierung. In der Nähe von Poznań ist dort seit 2023 die erste dauerhafte US-Garnison auf polnischem Territorium eingerichtet. Also soweit die Fakten. Aber ich denke, die Diskussion wird weitergehen, wird sich wahrscheinlich auch zuspitzen. Es geht ja natürlich auch um die polnische Beteiligung an dem Nuclear Sharing Programm, also inwiefern wir auch involviert werden in die nukleare Abschreckung der USA. Da laufen übrigens auch Gespräche mit der französischen Regierung. Ja, es geht vor allem darum, dass sich Polen natürlich zunehmend bedroht fühlt, auch durch die Aktivitäten der russischen Seite, durch die verschiedenen Provokationen, durch den Krieg in der Ukraine, der ja weiterhin fortschreitet, ohne dass wir ein Ende sehen. Es gab auch in letzter Zeit sehr gezielte NATO-Aktivitäten in der Luftfahrt in der Nähe der polnischen Ostgrenze als sozusagen Antwort auf entsprechende Militärübungen in der Kaliningrader Region. Also sozusagen man versucht auch den Russen zu zeigen, dass man vorbereitet ist, dass man drauf schaut, was sie machen.
0: Über russische Provokationen werden wir noch sprechen. Interessanterweise ist die eventuelle dauerhafte Präsenz US-Truppen auf polnischem Boden ein Thema, das die beiden Seiten der polnischen politischen Szene verbindet. Das ist schon eine Ausnahme.
1: Das ist eine gute Sache, ja.
0: Bleiben wir noch kurz bei polnisch-amerikanischen Beziehungen in gewissem Sinne. Polen fordert nämlich von der EU-Kommission ein Verfahren gegen Meta wegen betrügerischer Werbung auf Facebook und Instagram. Ist es der richtige Weg, den Konflikt mit Meta, mit einem sehr reichen, sehr wohlhabenden Unternehmen, über Brüssel auszutragen?
1: Ja, das ist nicht nur eine Frage des Wollens, sondern das ist eine Frage, denke ich, der Effektivität eines solchen Verfahrens, weil die Europäische Kommission hier im Namen der EU-Mitgliedstaaten eine koordinierende Rolle spielt, vor allem nachdem der Digital Service Act in Kraft getreten ist, wo wir versuchen, uns als Europäer auch gegen diese Omnipräsenz der amerikanischen Plattformen nicht nur zu wehren, aber sie auch mit Strafen zu behelligen, weil sie ja nicht nur durch Werbung Geld verdienen, aber sie lassen es vor allem zu, dass eine geschäftsschädigende Werbung toleriert wird auf ihren Plattformen. Und darum geht es ja auch jetzt in diesem Antrag der polnischen Seite, des polnischen Digitalministers Gawkowski, der die Europäische Kommission darum bittet, bittet, ein Ver- Ver-

0: Verfahren gegen Meta und eine Entschädigung von 250 Millionen Euro zu fordern, weil es in Polen beobachtet wurde, dass gegenüber einem der erfolgreichsten polnischen Konzerne InPost, das ist ein Privatunternehmen, was sehr stark vor allem in der Logistik tätig ist in Polen, dass gegenüber dem Besitzer dieser Firma, Rafał Brzoska, versucht wird, dass es zunehmend gegen ihn gerichtete Fake News und Werbungen und andere Posts gibt, sowohl auf Instagram als auch Facebook.
1: Ihn und seine
0: und
1: Frau.
0: Ihn und seine Frau auch. Aber es geht natürlich nicht nur um diesen Unternehmer. Es geht grundsätzlich darum, dass die Plattformen, wenn sie schon an Werbung Geld verdienen, dann müssen sie auch darauf schauen, dass sie nicht an verbrecherischen Werbungen Geld verdienen. Und das ist der Punkt. Das heißt, die EU-Kommission hat das nun auf dem Tisch. Gleichzeitig hat ein Sprecher der Europäischen Kommission darauf hingewiesen, dass es in Polen bis heute keinen Koordinator für die digitalen Dienstleistungen gibt. Das hängt mit einem Veto von Präsident Nawrocki zusammen, der wiederum argumentierte, dies würde zu einer Zensur wie im kommunistischen Polen führen, was ja völliger Quatsch ist. Man muss schon unterscheiden, was jetzt eine inhaltliche Zensur ist und was wirklich verbrecherische Tätigkeiten sind. Und ich denke, da ist in der ganzen EU mittlerweile eine gemeinsame Front, dass man doch die vor allem amerikanischen Plattformen zur Verantwortung ziehen muss.
1: Auch in den Vereinigten Staaten ist es ein großes Thema und wir werden demnächst bestimmt darüber noch sprechen. Bleiben wir noch kurz bei den neuesten Technologien, und zwar, es nähert sich der 1. September, bald beginnt das neue Schuljahr, und seit diesem Schuljahr führt Polen ein gesetzliches Handyverbot in den Schulen und in den Kindergärten ein. Brauchen polnische Schüler und die Lehrerschaft in Polen ein solches Verbot?
0: Ich denke absolut, dass sie das brauchen, weil es gibt immer mehr Fälle, dass Kinder und Jugendliche durch den zunehmenden Gebrauch der sozialen Medien, dass sie psychische Störungen haben, dass sie sich schlechter konzentrieren können, dass es Hasskampagnen, gegenseitige Hasskampagnen gibt gegen Schüler, die schon zu vielen Selbstmorden leider geführt wurden. Und da ist Polen nicht alleine. Polen folgt hier auch anderen Ländern. Die Frage ist nur natürlich, wie das durchgeführt werden soll. Denn bislang war die Regelung, dass eine Schule das selbst verordnen konnte. Und jetzt gibt es ein Gesetz, das alle Schulen, alle Lehrer und auch alle Kindergärten dazu verpflichtet. Und natürlich, es gibt da wieder irgendwie Ausnahmen. Also zum Beispiel, wenn jemand die Eltern unbedingt anrufen muss oder irgendwie Notfälle und so. Also ich meine, soweit ich unsere Mitbürger kenne, wird das nicht so einfach sein, das durchzusetzen, weil es tausend Meinungen dazu geben wird und natürlich auch für die Lehrer. Die Lehrer werden das als eine zusätzliche Aufgabe und Last empfinden, weil sie werden das dann auch wirklich durchsetzen müssen und kontrollieren müssen. Und das ist nicht so einfach. Andererseits, ich muss sagen, ich habe diese Woche in der Deutschen Botschaft bei so einem Sommerkinoabend einen Film Babystar von Joscha Bongard gesehen, einem deutschen Regisseur. Dieser Film ist auch gelaufen bei so einem Festival der deutschen Filme hier in Warschau, und es handelt sich um eine Influencer-Familie, die ihre Tochter auch sozusagen von Kindes an in dieses künstliche Influencer-Dasein sozusagen mit einbezieht und schließlich daraus sehr, sehr schwerwiegende emotionale Probleme kommen. Und auch in Polen beobachtet man zum Beispiel, dass immer jüngere Mädchen anfangen, aufgrund der gesteigerten Werbung und Aktivität von Influencerinnen und Kosmetikkonzernen, anfangen sich zu schminken. Manche, die, weiß ich nicht, 12 Jahre sind, stehen um 6 Uhr früh auf, um das Make-up für den Beginn des Schuljahres schon auszuprobieren. Also die sozialen Medien verursachen auch immer mehr Schäden, und ich finde persönlich, das ist gut, dass man hier was mit den Handys tun wird. Aber vieles hängt natürlich auch von den Eltern ab. Denn es gibt ja nicht nur

0: Die Schule, es gibt ja da auch die schulfreie Zeit und
1: und für diese sind zum Teil die Eltern verantwortlich. Ja. Ein sehr wichtiges Thema. Ich glaube, man müsste auch mehr Druck darauf legen, den Sinn, den eigentlichen Sinn des Verbots zu erklären. Vielleicht kommt das noch. Schauen wir auf unseren Nachbarn im Osten. Eine Gruppe von EU-Ländern, darunter Polen, will die Diskussion über die Nutzung eingefrorener russischer Vermögenswerte für die Ukraine wieder aufnehmen. Über dieses Thema wurde bereits mehrfach diskutiert, bislang ohne Erfolg. Wer hat eigentlich Angst davor, diese Vermögenswerte für die Ukraine zu nutzen?
0: Ja, hier muss man zwei Dinge unterscheiden. Und zwar, es gibt blockierte Vermögen der russischen Zentralbank, die sich auf 200 Milliarden Euro belaufen und die sozusagen gesperrt sind, eingefroren sind. Das heißt, die russische Bank kann damit nichts fangen. Sie kann keine Überweisungen machen zum Beispiel. Aber es fallen natürlich von diesen 200 Milliarden Euro Zinsen an, die auch der russischen Seite, ja, so wie Zinsen, ja, rechtlich gehören sie auch der russischen Seite. Und bislang ist es so, dass man nur diese Zinserträge für Hilfen an die Ukraine genutzt hat. Es gibt aber auch Stimmen, dass man an den Kern der Sache, also an diese 200 Milliarden Euro selber gehen soll. Und da sind natürlich verschiedene rechtliche Hürden. Erstens wäre das sozusagen die Vereinnahmung von Vermögen. Zweitens ist die Frage, wer das dann zurückzahlen soll. Und vor allem die belgische Regierung blockiert Sanktionen, die in diese Richtung gehen würden, da diese internationale Firma, die das verwaltet, Euroclear, ihren Sitz in Belgien hat. Und Belgien hat natürlich nicht nur Angst vor einer russischen Rache im Sinne von, weiß ich nicht, weiteren Manipulationen des Informationen oder irgendwelchen Attacken oder anderen Tätigkeit, aber Belgien hat auch verlangt auch von anderen EU-Staaten, ja, ich meine, wer trägt dann die Verantwortung für die Zurückzahlung? Die Logik oder mehr oder weniger Logik steckt dahinter, hinter den Vorschlägen, dass sozusagen diese Gelder genommen werden sollen für die Ukraine, also von diesen 200 Milliarden Euro. Und dann, wenn der Krieg zu Ende geht, würde sozusagen man das abrechnen oder aufrechnen mit den Geldern, die Russland als Entschädigung für die Zerstörung der Ukraine zahlen sollen. Das ist natürlich alles wishful thinking und soweit gibt es hier keine Einigkeit unter den EU-Ländern. Aber Polen auf jeden Fall und auch Schweden, auch Spanien sind für die stärkere oder überhaupt für die Nutzung dieses Basisvermögens von 200 Milliarden Euro. Der Hintergrund kann auch sein, dass wir jetzt in die heiße Phase der Finanzverhandlungen mit der EU über das nächste Budget ab 2028 kommen. Und es gibt einen starken Druck der Nettozahler, dieses Budget überhaupt zu verringern, auch weil man mehr Geld für die Hilfe an die Ukraine braucht und nicht so viel für die Regionalmittel oder Agrarmittel. Und hier die Staaten, die von der Agrarpolitik sehr stark oder von der Regionalpolitik abhängig sind, wie auch Polen oder Spanien, versuchen, so einige Kommentare hier, dass man dieses Geld locker macht für die Ukraine-Hilfe, die natürlich nicht ausreichend ist.
1: Ein solcher Schritt würde wohl Moskau schmerzen, die Nutzung der eingefrorenen Vermögenswerte. Nicht nur symbolisch, aber auch praktisch, finde ich, ob es dazu kommt.
0: Ja, obwohl man sagen muss, es sind bisher 21 Sanktionspakete gegen Russland überhaupt beschlossen worden, aber sie reichen, um die russische Wirtschaft zu schwächen, aber sie reichen nicht, um Putin dazu zu bewegen, diesen Krieg zu beenden.
1: Eben. Sie haben russische Provokationen erwähnt, russische Desinformation, ein fingierter Protest zum Schutz der Grenzen in der Region Teschen-Schlesien, ein gefälschtes diplomatisches Schreiben und Hackerangriffe sollen antipolnische Stimmungen in Tschechien schüren. Hinter diesen Provokationen stehen wahrscheinlich russische Geheimdienste. Warum versucht Russland gerade Polen und Tschechen gegeneinander aufzubringen?
0: Naja, nachdem immer wieder

0: wieder und weiter versucht wird, die Polen und die Ukrainer zu zerstreiten und es hier sehr viele Provokationen gibt, wird hier versucht, Polen und Tschechien hier wieder auseinanderzubringen. Der Grund ist, da musste ich selber wie auch viele andere nachsehen, denn irgendwie es gab einen polnisch-tschechischen oder tschechoslowakischen Grenzstreit noch in der Zeit vor dem Zweiten Weltkrieg um solche, aber um mehr Streitigkeiten habe ich es jetzt erfahren. Und zwar, es geht darum, dass es 1958 zwischen Polen und der Tschechoslowakei eine Grenzregulierung gab, wo an zahlreichen Stellen die Grenze begradigt oder technisch angepasst werden sollte. Und da übergab Polen an die Tschechoslowakei 1205 Hektar, erhielt von der Tschechoslowakei 837 Hektar. Und es gibt eine Differenz von 368 Hektar, die de facto Polen zustehen würden, nur noch von der tschechischen Seite. Aber das war irgendwie, ist irgendwie immer wieder angesprochen worden, aber es ist kein Thema. Also Polen sozusagen kommt jetzt nicht, das ist keine Grenzstreitigkeit.
1: Die meisten sondern Polen wissen nichts darüber.
0: Die meisten gar nicht. Und ich meine, das ist natürlich schwierig, weil da verschiedene Gemeinden sind und Brücken und so weiter. Also man redet darüber, aber das ist überhaupt kein Thema. Jetzt versucht man das sozusagen künstlich aufzupuschen. Ich habe gehört, dass während die polnische Seite bislang wirklich diese Hektar zurückhaben wollte, aber auch nicht, war nicht Thema eigentlich. Gibt es jetzt Gespräche mit der tschechischen Seite, das fallen zu lassen und gemeinsam irgendwas Sinnvolles zu bauen, zum Beispiel zum Thema Wasserschutz, Hochwasserschutz oder irgendein anderes grenzüberschreitendes Infrastrukturprojekt? Ja, und es erschienen auch sehr nette Einträge, auch in Social Media, wo sozusagen diese polnisch-tschechische, ja, sozusagen Freundschaft oder, ja, aufgrund von irgendwelchen Comicfiguren da wieder beschworen wurde. Also im Grunde genommen haben wir keine Probleme mit den Tschechen. Also wir finden die sogar sehr cool, die Tschechen, wegen ihrer Filme, wegen ihrer Haltung, und sie imponieren uns auch, glaube ich, mit ihrer so etwas schwäkischen Haltung, die ja ganz gegensätzlich ist zu dieser riesig patriotischen, polnischen, romantischen Haltung, ja, wo wir alles als Drama sehen, während die Tschechen ihr Bierchen trinken und denken, okay, es wird sich alles regeln.
1: Sie haben gesagt, dass Russland immer wieder versucht, die Polen und die Ukraine zu zerstreiten. Am 24. August, also am Montag, haben auf dem Schlossplatz in Warschau mehrere tausend Menschen den 35. Jahrestag der ukrainischen Unabhängigkeitserklärung gefeiert, wie auch in den letzten Jahren. Die Veranstaltung stand unter dem Motto Unabhängigkeit, unsere gemeinsame. Es gibt ja bestimmte Spannungen zwischen Politikern in Warschau und in Kiew. Sind solche Veranstaltungen ein gutes Zeichen für die Zukunft?
0: Ja, ich denke, so eine Mobilisierung war schon sehr wichtig. Das ist initiiert worden auch von dem polnischen Schauspieler und Theaterdirektor Andrzej Seweryn, der sich auch dafür sehr eingebracht hat. Ich finde, wir brauchen mehr solcher gesellschaftlicher Demonstrationen in Polen, auch um für etwas Gutes zu demonstrieren. Natürlich ist der Streit um die historische Klärung der Frage des Wołyń-Massakers, aber auch der Aktion der Vertreibung der Ukrainer nach 1945 durch die polnische kommunistische Regierung in andere Gebiete, das klingt weiter an. Das war ja auch der Streit, der vor einigen Wochen sich zugetragen hat zwischen Polen und der Ukraine, nachdem Zelensky eine Formation ihr den Namen Banderas gegeben hat. Dann haben sich die Wogen etwas geglättet. Ich finde, es ist schade, dass kein polnischer Politiker zu den Feierlichkeiten, zu diesem 35. Jahrestag nach Kiew gefahren ist. Das wäre eine sehr wichtige Geste. Es gab natürlich Gratulationen. Es gab auch einen Gratulationsbrief von Präsident Nawrocki, der allerdings von ihm und seiner Kanzlei geheim gehalten wurde. Also erschien nicht auf der Internetseite. Aber es ist schon sozusagen, also man merkt, dass beide Seiten sich bemühen um eine gewisse Entspannung nach diesem historischen Streit von vor einigen Wochen. Was man noch dazu sagen kann,

0: natürlich, Polen sollte wieder eine mehr proaktive Rolle spielen in dem ganzen Diskurs, europäischen Diskurs zum Thema Ukraine. Und deswegen finde ich, dass man hier nicht so sehr nach den Stimmungen gehen sollte. Wir wissen ja alle, dass Wahlen im nächsten Jahr in Polen stattfinden. Aber sozusagen, Polen hat eine lange Grenze mit der Ukraine. Und insofern finde ich, sollte man hier mit einer Stimme sprechen und darauf achten, dass man doch sich mehr engagiert. Deswegen mein Kommentar von vorher, dass ich hätte es besser gefunden, wenn Ministerpräsident Tusk zumindest dort in Kiew gewesen wäre bei den Feierlichkeiten. Vor allem, weil Polen ja das erste Land überhaupt war, was die Unabhängigkeit der Ukraine damals anerkannt hat.
1: Wir haben noch zum Schluss ein Thema, von dem ich nicht weiß, ob es eher lustig oder doch traurig ist. Und zwar, die Regierung will die Position der Regierungsbeauftragten für die Förderung der Marke Polen vorerst nicht neu besetzen. Es gab ja einen Skandal um einen Bericht, das wurde von einer Wissenschaftlerin erstellt. Der Bericht war voller Fehler und wir Experten meinen größtenteils von künstlicher Intelligenz erstellt. Wie würden Sie diesen Bericht bewerten und die Imagepanne? War das ein großer Ausrutscher?
0: Ja, das war natürlich eine Imagepanne und ich denke vollkommen unnötig, denn Polen hat ja eigentlich ganz gutes Standing und die Berichterstattung über Polen, vor allem in Deutschland, auch auf Social Media, hat sich ja sehr stark verbessert. Also Polen wird ja praktisch als der Aufsteiger in der EU wahrgenommen, der Modernisierer, ja, das Land, was eine Success Story eigentlich anbietet. Also mich hat es etwas gewundert, warum die Regierung jetzt gerade so eine Bevollmächtigte für die polnische Promotion eingesetzt hat, was natürlich auch zu einem Flop wurde, weil die Frau, die Promotion organisieren sollte, ja selbst zu einem Flop wurde, da sie Quellen zitierte und Berichte firmierte, die voller Fehler waren. Und ja, das ist eigentlich eine große Kompromittierung gewesen. Ich hoffe, das wird von allen bald vergessen werden. Es gibt in Polen ja seit Jahren irgendwie so eine Diskussion darüber, wie man Polen besser ins Bild stecken sollte. Aber ich denke, die Erfahrung, vor allem die Tatsache, dass man ohne irgendwie so einen Bevollmächtigen, dennoch, Polen hat sich, ja, so wie das Land sich selbst entwickelt, das ist die beste Promotion. Ja. Natürlich könnte man sagen, man könnte noch, weil über Sport kann man auch sehr gut Werbung für ein Land machen. Also da könnte man zum Beispiel, weiß ich nicht, den polnischen Fußball mehr subventionieren oder die Leichtathletik, weil wir sehen, dass Lewandowski zum Beispiel, das ist eine Sache der Bekanntheit, ja. Lewandowski, natürlich der polnische Papst, Lech Wałęsa.
1: Chopin,
0: ja, obwohl mit Chopin muss ich sagen, zu viel Chopin ist auch dann nicht gut, weil zum Beispiel polnische Botschaften, wenn sie irgendwie zum Nationalfeiertag oder so einladen, dann ist immer der Chopin da, ja. Ich meine, es gibt ja auch andere Künstler, es gibt Jazzleute, es gibt Sänger, es gibt, ja, und der Chopin, Das bringt gleich so eine traurige Note. Also wenn ich an Chopin denke, denke ich gleich an Revolutionen, an Aufstände, an Blutvergießen, an traurige Dinge, ja. Und das heutige Polen ist ja weit davon entfernt, ja.
1: In Asien zum Beispiel kann man sich zu viel Chopin nicht vorstellen. Das geht nicht.
0: Ja. Also Asien, denen gefällt's. Gefällt's sehr gut, ja.
1: Naja, vorerst wird es eine neue Regierungsbeauftragte nicht geben. Hoffen wir, dass das Image Polens darunter nicht leiden wird.
0: Ich glaube nicht, nein.
1: Dr. Marzenna Gus-Vetter, Politikwissenschaftlerin, Expertin bei Visegrad Insight und Team Europe Direct, sowie ehemalige Leiterin der Vertretung der Europäischen Kommission in Warschau, vielen Dank.
0: Vielen Dank Ihnen.
1: Das waren die Themen der Woche aus Warschau. Das Gespräch finden Sie auch unter auslandsdienst.pl. Jakub Kukla, tschüss und auf Wiederhören. 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